0: Ina poesia en dialect gualzer d'Elisabeth Mani Held Stab.
1: Aufbruch. Jedem Aufbruch geht der Schmerz vom Offenbrechen einen Schritt voraus.

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1: Die Nachrichten von SRF um 3 mit Frank Estermann. In der Schweiz sind mehr Menschen von Betrugsdelikten betroffen. Das zeigt eine neue Umfrage der Zürcher Hochschule für angewandte Wissenschaften und der Universität St. Gallen. Fast 16% der Befragten sagten, sie seien 2025 von einem Betrugsdelikt betroffen gewesen. Der Anteil ist damit fast doppelt so hoch wie noch im Jahr 2022. 3/4 der Betrugsdelikte passieren laut der Befragung im Internet und in den sozialen Medien. Das Sicherheitsgefühl in der Schweiz hat sich laut der Umfrage leicht verschlechtert. Gut 83% der Befragten sagten, sie fühlten sich auch nach Einbruch der Dunkelheit sicher. Das sind knapp 5 Prozentpunkte weniger als noch 2022. Für die repräsentative Umfrage wurden knapp 13.500 Personen befragt. In Costa Rica hat Präsidentin Laura Fernandez ein neues Hochsicherheitsgefängnis eröffnet. Dieses ist dem Megagefängnis in El Salvador nachempfunden und soll helfen, die Bandenkriminalität zu bekämpfen. Die Kriminalität in Costa Rica ist in den letzten Jahren sprunghaft angestiegen. Zuvor galt das Land als eines der sichersten in Lateinamerika. Im neuen Gefängnis hat es Platz für gut 5'000 Häftlinge. In der Anstalt sollen strenge Regeln gelten, auch für den Kontakt nach außen und für Besucher. Gleichzeitig kündigte Präsidentin Fernandez an, sie werde am Freitag nach El Salvador reisen, um das dortige Megagefängnis zu besichtigen. El Salvadors Präsident Nayib Bukele ließ das Gefängnis für den Kampf gegen Bandenkriminalität errichten. Zehntausende Menschen wurden in El Salvador seither inhaftiert. Menschenrechtsorganisationen haben das Vorgehen wiederholt kritisiert. Es würden auch viele unschuldige Menschen eingesperrt. In der türkischen Millionenmetropole Istanbul haben heftige Regenfälle zu Überschwemmungen geführt. Zahlreiche Straßen stehen unter Wasser und Unterführungen und Keller seien vollgelaufen, meldet die Nachrichtenagentur Anadolu. In einigen Stadtteilen habe es auch Erdrutsche gegeben. Laut den Behörden ist ein 14-jähriges Kind gestorben. Es habe einen Stromschlag erlitten, als es in eine Pfütze trat. Wegen der Überschwemmungen wurden die Menschen aufgefordert, ihre Häuser nur wenn absolut nötig zu verlassen. Menschen, die in Kellerwohnungen leben, sollten die Nacht aber nicht dort verbringen. Die Schulen in Istanbul bleiben heute Donnerstag geschlossen. Das Wetter: im Flachland liegt zunächst Nebel, sonst ist es meist sonnig bei 15 bis 20 Grad. Das war Nachrichten von Radio SRF, verantwortlich Frank Estermann. SRF Verkehrsinfo von 3.03 Uhr auf der A1 Yverdon Richtung Genf zwischen Gossene und der Verzweigung Villach-Saint-Croix besteht Gefahr durch ein Pannenfahrzeug.
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1: Die Nachrichten von SRF um 4 mit Frank Estermann. In der Schweiz sind mehr Menschen von Betrugsdelikten betroffen. Das zeigt eine neue Umfrage der Zürcher Hochschule für angewandte Wissenschaften und der Universität St. Gallen. Fast 16% der Befragten sagten, sie seien 2025 von einem Betrugsdelikt betroffen gewesen. Der Anteil ist damit fast doppelt so hoch wie noch im Jahr 2022. 3/4 der Betrugsdelikte passieren laut der Befragung im Internet und in den sozialen Medien. Das Sicherheitsgefühl in der Schweiz hat sich laut der Umfrage leicht verschlechtert. Gut 83% der Befragten sagten, sie fühlten sich auch nach Einbruch der Dunkelheit sicher. Das sind knapp 5 Prozentpunkte weniger als noch 2022. Für die repräsentative Umfrage wurden knapp 13.500 Personen befragt. In Costa Rica hat Präsidentin Laura Fernandez ein neues Hochsicherheitsgefängnis eröffnet. Dieses ist dem Megagefängnis in El Salvador nachempfunden und soll helfen, die Bandenkriminalität zu bekämpfen. Im neuen Gefängnis hat es Platz für gut 5000 Häftlinge. In der Anstalt sollen strenge Regeln gelten, auch für den Kontakt nach außen und für Besucher. Die Kriminalität in Costa Rica ist in den letzten Jahren sprunghaft angestiegen. Zuvor galt das Land als eines der sichersten in Lateinamerika. Zu zwei weiteren Meldungen aus dem Ausland. In der türkischen Millionenmetropole Istanbul haben heftige Regenfälle zu Überschwemmungen geführt. Zahlreiche Straßen stehen unter Wasser und Unterführungen und Keller seien vollgelaufen, meldet die Nachrichtenagentur Anadolu. Laut den Behörden ist ein 14-jähriges Kind gestorben. Es habe einen Stromschlag erlitten, als es in eine Pfütze trat. Und die britische Regierung stellt umgerechnet knapp 19 Millionen Franken zur Verfügung für die Reparaturen an der Schutzhülle beim ukrainischen Atomkraftwerk Tschernobyl. Das gab die Regierung im Rahmen eines Besuchs des ukrainischen Präsidenten Volodymyr Zelensky in London bekannt. Die Schutzhülle um die Atomruine wurde letztes Jahr bei einem russischen Drohnenangriff beschädigt. Das Wetter: im Flachland liegt zunächst Nebel, sonst ist es meist sonnig bei 15 bis 20 Grad. Das waren Nachrichten von Radio SRF, verantwortlich Frank Estermann.
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0: Ina poesia en dialect gualser d'Elisabeth Mani Held Stab.
1: Spura. Harmonisch geschwungen, Tür und Haar und rechts umkehrt. Geradeaus geht's noch selten. Ums Kurven kommst du nicht drum um. Ob du den Fremden angehst oder die eigenen hast gefunden, spurlos geht keiner durch die Welt.

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1: Die Nachrichten von SRF um 5 mit Frank Estermann. In der Schweiz sind mehr Menschen von Betrugsdelikten betroffen. Das zeigt eine neue Umfrage. Und in Albanien eskalieren Studentenproteste. Demonstrierende haben im Bildungsministerium Feuer gelegt. Das Wetter, es ist meist sonnig mit hohen Wolkenfeldern. Im Flachland ist es zunächst teils neblig. Betrugsdelikte in der Schweiz nehmen zu. Das zeigt eine neue Umfrage der Zürcher Hochschule für angewandte Wissenschaften, ZHAW, und der Universität St. Gallen. Grundsätzlich wird die Schweiz aber als sehr sicheres Land wahrgenommen. Ronja Bollinger.
2: Fast 16% der Befragten sagten, sie seien 2025 von einem Betrugsdelikt betroffen gewesen. Der Anteil ist fast doppelt so hoch wie noch im Jahr 2022. 3/4 der Betrugsdelikte passieren laut der Befragung im Internet und in den sozialen Medien. Auch Eigentumsdelikte wie Diebstähle von persönlichem Eigentum oder Autos haben laut der Umfrage der ZHAW und der Uni St. Gallen zugenommen. Grundsätzlich schätzen die Menschen die Schweiz aber als sehr sicher ein, auch wenn sich das Sicherheitsgefühl leicht verschlechtert hat. Gut 83% der Befragten sagten, sie fühlten sich auch nach Einbruch der Dunkelheit sicher. Das sind knapp 5 Prozentpunkte weniger als noch 2022. Gut jede dritte befragte Person kritisierte außerdem eine zu geringe Polizeipräsenz. Für die repräsentative Umfrage wurden knapp 13.500 Personen befragt.
1: In Albanien hat es erneut gewaltsame Straßenproteste gegeben. Tausende Menschen protestierten am Mittwoch für bessere Lernbedingungen in Schulen und Universitäten, aber auch gegen die Regierung von Ministerpräsident Edi Rama. Dabei kam es nicht nur zu Zusammenstößen zwischen Demonstrierenden und der Polizei. Mehrere Häuser wurden in Brand gesetzt, auch Regierungsgebäude. Lukas Siegfried fasst zusammen.
3: Eingeschlagene Fensterscheiben, Straßenblockaden, brennende Abfallcontainer und auch brennende Regierungsgebäude. Von den Protesten in Albaniens Hauptstadt Tirana gibt es den zweiten Tag in Folge Bilder der Verwüstung. Vermummte Demonstrierende haben ein Gebäude des Bildungsministeriums mit Brandsätzen beworfen und einen Teil davon in Brand gesteckt. Weitere sind ins Parlamentsgebäude eingedrungen und haben dort Feuer gelegt. Auch andere Gebäude wie Bankfilialen und ein Einkaufszentrum brannten. Die Polizei reagierte mit Tränengas und Wasserwerfern. Die Wut der Demonstrierenden richtet sich gegen die Zustände in Schulen und Universitäten einerseits. Andererseits gibt es in Albanien schon länger Proteste gegen die Regierung von Ministerpräsident Edi Rama. Vor allem junge Menschen kritisieren ihn, unter anderem, weil er in einem Naturschutzgebiet an der albanischen Adriaküste den Bau eines Luxusresorts bewilligt hat. Zudem gibt es immer wieder Korruptionsvorwürfe gegen ihn.
1: Die Ukraine kann seit Mittwoch nur noch eingeschränkt vom Satellitensystem Starlink profitieren, das sie zum Beispiel braucht, um Drohnen zu steuern. Ab einer gewissen Geschwindigkeit der Drohnen funktioniere Starlink nicht mehr, sagte ein Berater des ukrainischen Präsidenten. Nun hat sich der Multimilliardär Elon Musk dazu geäußert, der Mann hinter dem Satellitensystem. Starlink sei ein kommerzieller Dienst, schreibt Musk auf der Plattform X. Es dürfte darum nur zivil genutzt werden oder zur Verteidigung. Für offensive militärische Aktionen hingegen dürfe Starlink nicht zum Einsatz kommen, denn das wäre für ein kommerzielles Unternehmen unangemessen. Musk erwähnte auch Starshield, die militärische Sparte des Starlink-Satellitensystems. Dort entscheidet das US-Militär oder letztlich der US-Präsident über die Nutzung. Ob und wofür die Ukraine auch Starshield nutzt, ist nicht klar. Zu zwei weiteren Meldungen aus dem Ausland. In der türkischen Millionenmetropole Istanbul haben heftige Regenfälle zu Überschwemmungen geführt. Zahlreiche Straßen standen unter Wasser und Unterführungen und Keller seien vollgelaufen, meldet die Nachrichtenagentur Anadolu. Laut den Behörden ist ein 14-jähriges Kind gestorben. Es habe einen Stromschlag erlitten, als es in eine Pfütze trat. Und in Costa Rica hat Präsidentin Laura Fernandez ein neues Hochsicherheitsgefängnis eröffnet. eröffnet. Dieses ist dem Megagefängnis in El Salvador nachempfunden und soll helfen, die Bandenkriminalität zu bekämpfen. Die Kriminalität in Costa Rica ist in den letzten Jahren sprunghaft angestiegen. Zuvor galt das Land als eines der sichersten in Lateinamerika. Zum Sport. Mit Eishockey in der Champions Hockey League haben es alle drei Schweizer Teams in die nächste Runde geschafft. Davos hat sich trotz der 0-2-Niederlage gegen das tschechische Team von Liberec qualifiziert. Genf Servet und Freiburg waren schon zuvor sicher weiter. Genf gewann am Abend gegen die Kölner Haie 4-3 nach Verlängerung und Freiburg verlor auswärts in Dänemark gegen Herning mit 3-4 nach Verlängerung. Und in der Schweizer Eishockey-Meisterschaft hat Lausanne gegen Aschwa gewonnen mit 6-3. Das Wetter. Heute scheint meist die Sonne mit hohen Wolkenfeldern. Allfällige Nebelfelder über dem Flachland lösen sich am Vormittag auf. Die Höchstwerte liegen beidseits der Alpen bei 16 bis 21 Grad. Das waren Nachrichten von Radio SRF, verantwortlich Frank Estermann.
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1: Ja, schon natürlich, so schön lehren, sehen wir es gar noch nicht jetzt. Es ist mal etwas gewonnen, aber man weiß wahrscheinlich noch nicht genau was oder was es für eine Bedeutung hat. Aber es ist fantastisch und wirklich super, es da zum letzten Rennen und wirklich noch eine Goldmedaille zu holen und nicht mit leeren Händen heimzugehen.
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1: Ausserhalb vom Nebel, da scheint meistens die Sonne mit zuerst mal noch dünnen Wolkenfelder. Am Nachmittag können es einmal dichtere Wolkenfelder haben, die Sonne mal ein bisschen eintrüben. Aber es ist grundsätzlich relativ mild. Die Höchstwerte liegen bei 17 bis 21 Grad.
0: Der Mem ist gut 7 Mil Schwarz, 11 in der Evne, Blätsch.
1: Morgen ist es am ländlich, der Nebel ist wahrscheinlich ein bisschen tiefer, aber außerhalb davon, da ist es sonnig mit zum Teil dichteren Wolkenfeldern auch wieder morgen Nachmittag. Und am Wochenende, da gibt es eine Wetterumstellung. Besonders im Norden kommen schon am Samstag dichtere Wolken auf, die auch schon Regen bringen. Und am Sonntag, da wird es besonders auf der Alpen-Südseite nass, mit zum Teil grösseren Niederschlagsmengen.
0: Jürg Ackermann, Colore du Tun, der Mem Wenderdi in der Findevna.

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2: Es geht recht selten ums Lebensende in unserer Arbeit. Es geht manchmal ums Lebensende, aber eigentlich geht es ums Leben, um die Qualität vom Leben.
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2: Und wir gehen ja zu den Leuten heim. Also wir sehen, wie lebt das Kind mit der Familie, wer gibt es dort alles? Gibt es einen Hund? Gibt es Stege, die anstrengend sind? Und wir sehen dann die Lebensqualität der Kinder heim.
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3: Ich habe immer gedacht, wie geht es den Eltern mit dem Kind und wie geht es dem Kind? Man lässt die einfach so allein gehen. Oder sie sind dann irgendwie vielleicht auch allein. Und das hat mich so dazu gebracht, mich so um das Thema chronisch kranke, komplex erkrankte Kinder zu kümmern. Und dann bin ich eigentlich über das und nach meinem Studium bin ich zu der pädiatrischen Palliativcare gekommen.
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3: Die Familie, das ist der Anker oder der Hafen der Kind und darum sind die Eltern und Familie bei uns einfach immer mit eingeschlossen. Und auch Geschwister, die Kinder, die dürfen wir auch nicht vergessen, die sind auch da oder Grosseltern, die Kinder hüten. Also bei uns ist es immer das ganze System, das wir versuchen mit zu berücksichtigen.
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2: Das Schönste ist, wenn man mit kleinen Massnahmen, Umstellen von Medikamenten oder irgendetwas dazu beitragen kann, dass das Kind wieder auf den Spielplatz spielen kann und wieder am Leben teilnimmt. Also das sind so für mich die schönsten Erlebnisse, die man so hat.
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3: Ja, ich komme mit dem Konfin, der finanziell mein Wende nicht fährt, insofern wie eine Wohnung, nicht so kalt. Und eben, ich habe ein gutes Kontrollen, das Konfin, das ist auch gut. Ja, weil es da war sonst fast ein Bachelor in Jurisprudenz. Und ja, für dieses Lauf in der Wohnung mit dem Master. Und für das Lauf, ich spreche, dass ich einfach aus dem Lauf raus, als Jurist.
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3: Ja, der Mann muss sich effektiv stauschen, weil es nur gerade gelaufen ist. Ich denke, dass ich die Vegetation von Venture Jones investiert in Forza Lepi Pauk für die Futura. Und ich denke, Venture Jones, als ich meine, wir haben eine Investition für die Futura. Und ich denke, dass ich die Strusse verdiene, um Profi zu zeigen. 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
3: Ja, ich bin proprio Spanier, ich bin in den Kursen, die ich mache. Ich bin zusammen mit den Leuten, die ich in den Pauk fahre, neue Materialien, die ich mache. Ich habe eine neue Kurse, die ich mache. Ich habe eine neue Kurse, die ich mache. Ich habe einen Prio aus der Thömus, ich habe eine super Equipe. Ich habe eine neue Kurse, die ich mache.
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2: Carlo Janka, er führt nach dem ersten Lauf. Er hat 48 Hundertstel Vorsprung.
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3: Heftig, Carlo! Ziehe, weiter! Weiter!
2: Es fehlen nur noch 4 Tore für den Bündner aus Obersachsen. Großartig, was Janka zeigt. Er kommt ins Ziel und er ist Weltmeister. Carlo Janka ist Weltmeister.
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4: Ja, wirklich sensationelle Tage, wirklich alles passt, vom Material bis Linienwahl. Ein kleiner Fehler im zweiten, wo ich noch ein bisschen geschwitzt habe, nicht im Mittelteil einmal, aber sonst wirklich alles passt.
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2: Hohe Einfahrtsgeschwindigkeit, Ausfahrt ebenfalls. Joel, Top-Tempo. 79,9. Carlo Janka hat den kürzesten Weg gefunden. Durchs Kernenest und er liegt 57 Hundertstel voraus.
3: Ja, das ist genial. Die Linie ist absolut super.
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3: Ein bisschen lockerer muss auch der Carlo. Auch er ist müde, das darf man nicht vergessen.
2: Komm! Jawohl, das hat geklappt, das gibt die neue Bestzeit. Carlo Janka im Ziel mit 2:32:23, Platz 1.
1: So eine Reaktion Silla Victoria.
5: Ist wirklich super gelaufen eigentlich, fast die gesamte Strecke und Ziel jetzt habe ich gespürt, dass die Batterien schon relativ leer sind, nachher ein bisschen mehr investieren als ich eigentlich vorgenommen, aber es hat dann gleich noch gelangt.
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6: Alles was wir brauchen ist 18 Sekunden, eine saubere Fahrt. Das Fahren, was der Carlo hat, mehr braucht es nicht.
1: Es geht schon, wo ich noch in Val d'Isère muss Carlo Janka den Kokeloi ein Eismann.
2: Hat die Piste im Griff, die Motto und Streckenteil, er kommt jetzt hier und er ist Olympiasieger, 39 Hundertstel Sekunden vor Gentil Jansrud, Carlo Janka.
5: So wahrscheinlich rasieren wir es gar nicht jetzt, es ist fantastisch und wirklich ein super Start zum letzten Rennen und wirklich nur eine Goldmedaille zu holen und nicht mit leeren Händen heimzugehen.
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2: Ich habe da den Stefan Brick kennengelernt im Dorf, wo wir nach Lü gezügelt sind. Und ich habe immer gerne Musik gehabt und gehört, wie er Klarinette spielt. Und weil ich ein Vinylliebhaber bin, schon von Jugend auf, habe ich gesagt, Stefan, ich will eine Platte von dir.
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3: Ich habe so vor etwa 10 Jahren in einer Ländlerkapelle gespielt, im Tal. Chapella Valmora, die es jetzt leider nicht mehr gibt. Und mit ihnen bin ich im Tal sehr viel unterwegs gewesen. Wir haben ganz viele Konzerte gegeben. An verschiedenen Veranstaltungen. Von dort habe ich schon Literatur gekannt. Und habe natürlich den Fredi, den Sarin Oswald, Jon Pitschen Walter und eben auch Robert Gantieni oder den Urs Mangold so kennengelernt.
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Ich habe da den Stefan Brick kennengelernt im Dorf, wo wir nach Lüe gezögert sind. Und ich habe immer gerne Musik gehabt und gehört, wie er Klarinette spielt. Und weil ich ein Vinylliebhaber bin, schon von Jugend auf, habe ich gesagt, Stefan, ich will eine Platte von dir.

Ich habe so vor etwa 10 Jahren in einer Ländlerkapelle gespielt, im Tal. Die Kapelle a Valmora, die es jetzt leider nicht mehr gibt. Und mit ihnen bin ich im Tal sehr viel unterwegs gewesen. Wir haben ganz viele Konzerte gegeben, an verschiedenen Veranstaltungen. Von dort habe ich schon Literatur gekannt. Und habe natürlich den Fredi, den Sarin Oswald, John Pitschen Walter und eben auch Robert Gantieni oder den Urs Mangold so kennengelernt.

0: Ich habe die Idee, warum nicht gerade mit diesen Komponisten aus dem Tal. Weil es ist Musik, die ich sehr gerne spiele oder auch durch die Chapelle kennengelernt habe. So ist die Idee dann entstanden.
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1: Dass es komplizierter ist, als man meint, oder? Man muss auf verschiedene Ämter muss man berücksichtigen, muss mit der Suisse muss man Kontakt haben und alles schön aufschreiben, wer was komponiert hat und dann wie lange das Stückli sind und so, dass auch Komponisten oder vielleicht Nachfahren von den Komponisten ihren Anteil überkommen. Und das habe ich alles nicht gewusst und das hat sich dann gezeigt und dass man ein Label findet, das das produziert und auch ein Laden, der es nachher verkauft. Aber eigentlich überall haben sie Freude gehabt, dass man etwas bringt. Und am Schluss vor allem am meisten Freude haben die jungen Leute von Gossau, die ein Plattenpresswerk aufgebaut haben vor ein paar Jahren. Und da habe ich dann auch gesehen, wie man die Platte macht, oder? Das ist eigentlich wie wenn man eine Brezeleise hat, oder? Man tut einen Klumpen Vinyl drin und dann tut man es zupressen und dann gibt es Rillen hinten und vorne und dann muss das stimmen und das ist ein schwieriges Handwerk eigentlich. Und wenn es dann nachher klingt, gut tönt, dann, also die haben auch grosse Freude gehabt.
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2: Von dort han ich schon Literatur kennt und han natürlich de Freddy, de Sarin Oswald, Jan Pitschen Walter und eben auch Robert Gantieni oder den Urs Mangold so kennengelernt mit dieser Gruppe.
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1: Wir haben sogar genau die klassischste Bündner Besetzung gehabt, mit zwei oder drei Klarinetten, zwei Akkordeon, Schweizer Orgel und Kontrabass. Und so haben wir uns auch kennengelernt. Und wo dann die Idee kam, ist, dass wir eine CD machen, habe ich automatisch an meinem Kopf gehabt, der Urs gehört dazu. Dort haben wir ausgesucht Viva Iva, Buffalora und Beizentour im Münstertal. Die habe ich dazumal in der Cappella Valmora gespielt und mit dem Urs zusammen gespielt. Er hat mich natürlich dann auf die Idee, auf die CD und Schallplatte noch ganz viele weitere Titel wollen schicken. Und ich habe gesagt, du Urs, ich muss mich irgendwo begrenzen, aber ich nehme sicher die Stück, die ich mit dir gespielt habe.
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2: Ja, also eben mein Wunsch war, ich hätte gerne eine Schallplatte. Oder? Und dann haben wir gesehen, dass auf einer Schallplatte kann man auf einer Seite etwa 20, maximal 25 Minuten machen. Und dann ist es eigentlich, ich glaube, klar gewesen mit dem Stefan zusammen, dann machen wir eine CD, wo die gleiche Musik drauf ist. 500 CD haben wir gemacht und 100 Schallplatten.
3: Sind die Schallplatten schon ausverkauft?
2: Noch nicht ausverkauft, aber etwa die Hälfte sind wahrscheinlich fort jetzt. Ja. Wir haben auch verschenkt und Promo natürlich gemacht und so, dass das ein bisschen unter die Leute kommt.
3: Ist die Schallplatte fast mehr gefragt wie der CD?
2: Ja, also ich glaube schon, ja, dass das so kommt. Und viele haben keinen CD-Player mehr und die haben einfach runterladen. Und eben mein Argument ist dann immer, kaufen die Schallplatte, haben ein schönes Bild daheim zum Aufhängen. Und in den Schallplatten hat es einen Download-Code, dass man offiziell kann, wenn man die Schallplatte gekauft hat, kann man es auch hochauflösend kann man es runterladen, wenn jetzt jemand eine gute Stereoanlage hat daheim und das auf gute hören, nicht nur MP3 und dann auch wirklich mehr davon hat, dann kann das so machen. Das ist die Philosophie, die wir dahinter haben. Und dann, vielleicht, wenn eine Schallplatte daheim kommt, kommt dann oft die Idee, mal einen Plattenspieler zu kaufen.
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1: Rita Oswald ist ja Filialleiterin im Volk mit Stein. Wie verwandt das jetzt ist, weiss sie nicht. Ich war im Laden, einkaufen und sie hat gesagt, gell, Stefan, der Rita Walzer, der hat den Freddy für meine Hochzeit komponiert. Das ist natürlich immer schön, denn so ein Erlebnis.
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1: Es war von Anfang an nur schön. Also wir haben natürlich auch mit dem Tonmeister Karel Walter die richtige Person gehabt. Ich denke auch, es ist für uns Musiker wichtig, jemanden zu haben, der uns begleitet und von diesem Medien ist. Er ist auch jemand, der vorwiegend klassische Musik aufnimmt. Ich denke, es könnte auch für ihn etwas Neues gewesen sein mit Volksmusik. Da gehst du auch ganz anders dran an. Und wir haben gespielt. Wir haben nicht geprobt, wir haben musiziert und wir haben gespielt und wir haben so viel Freude gehabt in diesen drei Tagen. Wir haben es immer ganz einfach gemacht. Wir haben am Morgen zwei Stück aufgenommen, am Nachmittag zwei Stück aufgenommen, zwischendurch essen. Wir haben es gemütlich gehabt und es war mehr Ferien statt Arbeit.
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1: Ich würde sagen, es sind sehr viele Leute gekommen, was uns sehr gefreut hat. Und am meisten gefreut natürlich auch, dass sehr viele Jauerinnen und Jauer gekommen sind. Weil das ist auch ein Teil von ihnen. Und ich finde, wir Musiker schenken ihnen auch etwas zurück. Die Einheimischen haben das gern, wenn sie Musik auch von Jauer hören. Und ja, das identifiziert sie natürlich auch mit dieser Musik. Und da hat es ein paar ganz schöne, berührende Momente gegeben.
2: Hans-Peter Schreich, wir haben erst eine Präsentation, ein Konzert, das Publikum präsentiert auch eine Platte.
3: Ja, der hat eine Präsentation. Ich ist aber da, quel Plagiaie da far Musica. Ich weiß, er hat eine Atmosphäre singular, sko, din rar pro un Konzert. Ist aber eine Idee. Ich ist, nahe bei Musikanz, la davant wart, ci sporgen als, e la liaut, passiva, ci teidla. 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
4: Ja, das ist wirklich sehr schön gewesen. Das hat mich enorm gefreut. Die Atmosphäre, die es hatte. Und eben gerade, dass wir dann miteinander das Lied noch gesungen haben, das ist einmalig gewesen. Da haben wir wirklich gemerkt, die Leute haben Freude. Und ja, und die Freude ist natürlich zurückgekommen zu mir und zu den Musikern und zu allen. Und im Nachhinein muss ich sagen, ich habe noch nie Platten produziert, aber das war so schön gewesen, von Anfang an, die ganze Planung und das einmal mitzuerleben. Und dann auch die Proben, eben, das habe ich miterleben und es war wirklich absolut schön gewesen. Einfach eine ganz grosse Freude für mich und auch jetzt, dass es so rausgekommen ist.

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3: Das gehört zum Tal, wie auch die anderen Stück. Bei mir ist einfach noch wie die Hymne, wo es eigentlich ums Tal ja geht, wo man auch kennt vom Robert Cantieni. Aber es ist einfach die Melodie, die einfach auch das aussagt, wie es die Menschen im Tal leben. Und der Jon Pitschen Walter hat ja als Lehrer ja auch Klarinette gespielt. Er hat ja dann manchmal beim Unterrichten mehr Klarinette gespielt, als vielleicht dann die Fächer gegeben, die er wollte. Und dann haben halt die Kinder dann mehr gesungen oder ihm zugelassen beim Klarinettenspielen. Und ich denke, dass dann auch die Melodie so entstanden ist. Es ist ja ein Walzer und ich finde das sehr passend. Und wir haben am Konzert jetzt, wo wir die CD und Vinyl präsentiert haben, auch die Leute aufgefordert, das mitzusingen, dass sie den Text auch wieder mal sehen und singen. Das haben wir ja auf der CD ja nicht. Wir haben es ja dort nur instrumental. Haben aber am Anfang auch mal gedacht, wäre noch schön, vielleicht mit einer Sängerin oder Sänger, sind aber dann beim Instrumentalen geblieben.
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1: Die Nachrichten von SRF um 21 Uhr mit Patrick Seiler. Nach einem Cyberangriff auf eine Softwarefirma für Pensionskassen gibt es weitere Betroffene. Auch bei der Pensionskasse der Stadt Zürich sind Personendaten von Versicherten gestohlen worden. Die PK schreibt, man analysiere noch, welche Daten genau betroffen seien. Es könnten aber etwa Namen, Adressen, AHV-Nummern und Vorsorgedaten sein. Aber die Vorsorgegelder und Renten seien sicher. Wie viele Personen betroffen sind, schreibt die PK der Stadt Zürich nicht. Vor wenigen Tagen war bekannt geworden, dass mehrere Pensionskassen von diesem Cyberangriff betroffen sind. Unter anderem die Bundespensionskasse Publica, bei der über 100.000 Menschen versichert sind. In Basel sind erstmals in der Schweiz Originalzeichnungen einer Comicfigur versteigert worden, und zwar von Titeuf. Das ist ein Bub mit einer auffälligen blonden Haartolle und roten Schuhen, geschaffen vom Genfer Zeichner Sepp. Bei der Auktion von rund 40 Originalen von Sepp fanden rund 25 eine Käuferin oder einen Käufer. Insgesamt brachte die Versteigerung rund 150.000 Franken ein. Das teuerste Stück, ein Coverentwurf, ging für über 30.000 Franken weg. Es war das erste Mal überhaupt, dass sich Sepp von Originalen trennte. Die Gebote gingen vor einem fast leeren Saal praktisch ausschließlich über das Telefon und das Internet ein. Die sogenannte Schaltsekunde wird definitiv abgeschafft. Darauf haben sich Fachleute an einer Konferenz für Maß und Gewicht in Paris geeinigt. Bisher wurde die offizielle Weltzeit immer wieder um eine Sekunde korrigiert, damit sie genau zur Drehung der Erde passt. Ab Mai 2027 ist damit Schluss. Grund sind vor allem Risiken für die Technik. Computersysteme, Satelliten und Mobilfunknetze könnten durch künstliche Zeitsprünge durcheinander geraten. Weil sich die Erde zuletzt etwas schneller gedreht hat, hätte man erstmals sogar eine Sekunde streichen müssen. Künftig greift man erst wieder ein, wenn der Unterschied eine ganze Stunde beträgt, also frühestens in 1000 Jahren. Zum Fußball: in der Europäischen Conference League ist Lugano mit einem Sieg in die Ligaphase gestartet. Lugano schlägt Roter Stern Belgrad aus Serbien mit 3:2. Und das Wetter. Im Flachland ist es morgen zunächst neblig, sonst wird der Sonnenschein etwas milchig. Am Nachmittag gibt es teils dichtere Wolkenfelder, die Temperatur 16 bis 21 Grad. Das waren Nachrichten von Radio SRF, verantwortlich Simon Richle.
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1: Die Nachrichten von SRF um 22 Uhr mit Patrick Seiler und folgenden Schlagzeilen. Notfallkerosin auch für den Zürcher Flughafen. Der Bund öffnet die Pflichtlager von

0: einem Engpass merkt die Swiss allerdings noch nichts. Dann, Hackerangriff weitet sich aus. Nach der Pensionskasse des Bundes ist nun auch die Pensionskasse der Stadt Zürich vom gleichen Angriff betroffen. Und Erfolg im Kampf gegen Kindesmissbrauch. Die Interpol sprengt ein weltweites Netzwerk und nimmt 95 Personen in mehreren Ländern fest. Und das Wetter im Flachland zunächst neblig, sonst milchiger Sonnenschein. Am Nachmittag dann teils dichtere Wolkenfelder. Seit Monaten sind Diesel, Benzin, Öl und Kerosin auf der Welt knapper als sonst, unter anderem wegen des Irankriegs und des russischen Angriffskrieges gegen die Ukraine. Das spürt nun auch der Flughafen Zürich. Das Kerosin droht knapp zu werden. Die Fluggesellschaften können aber für den Moment tanken und fliegen wie sonst auch. Simon Richle.
1: Am Flughafen Zürich gibt es im Moment keine Einschränkungen beim Tanken. Das sagt die Swiss zur Nachrichtenagentur AWP. Und Gleiches gelte auch für den Flughafen Genf, also keine Einschränkungen. Damit das so bleibt, hat der Bund auf die Engpässe reagiert. Er hat am späten Nachmittag mitgeteilt, aus den Pflichtlagern, die er für Krisenzeiten hat, gibt er für den Flughafen Zürich 30.000 Kubikmeter Kerosin frei. Das sind knapp 7% der Notreserve. Die Engpässe drohen, weil zurzeit weniger Treibstoff aus Deutschland in die Schweiz kommt, als es bräuchte. Der Grund dafür, weil der Wasserstand des Rheins niedrig ist, wird Kerosin stattdessen mit Güterzügen geliefert auf dem bereits stark belasteten Schienennetz. Es gebe deshalb bei den Lieferungen immer wieder Ausfälle und Verspätungen.
0: Nach einem Cyberangriff auf eine Softwarefirma für Pensionskassen gibt es weitere Betroffene. Auch bei der Pensionskasse der Stadt Zürich sind Personendaten von Versicherten gestohlen worden. Die PK schreibt, man analysiere noch, welche Daten genau betroffen seien. Es könnten aber etwa Namen, Adressen, AHV-Nummern und Vorsorgedaten sein. Aber die Vorsorgegelder und Renten seien sicher. Wie viele Personen betroffen sind, schreibt die PK der Stadt Zürich nicht. Vor wenigen Tagen war bekannt geworden, dass mehrere Pensionskassen von diesem Cyberangriff betroffen sind, unter anderem die Bundespensionskasse Publica, bei der über 100.000 Menschen versichert sind. Die Polizeiorganisation Interpol hat ein weltweites Netzwerk zur Verbreitung von Kindesmissbrauch zerschlagen. Bei Razzien zwischen März und September haben Ermittler in 17 Ländern 95 Verdächtige festgenommen. Nach Angaben von Interpol vollstreckten Behörden in Lateinamerika und Europa dabei 127 Durchsuchungsbefehle. Die Bilanz wurde heute veröffentlicht. Die Täter nutzten Chat-Apps und Kryptowährungen, um das illegale Material zu verkaufen. Unter den Festgenommenen sind der Betreiber einer Chatgruppe mit über 700 Mitgliedern in Panama und ein Mann in Argentinien, der hunderte Mädchen erpresst haben soll. In Kolumbien befreite die Polizei ein 5-jähriges Kind. Ein Elternteil wurde verhaftet, weil er Aufnahmen des eigenen Kindes im Netz verkauft hatte. Zum Fußball. In der Europäischen Conference League ist Lugano mit einem Sieg in die Ligaphase gestartet. Lugano schlägt Roter Stern Belgrad aus Serbien 3-2. Und nun zu weiteren Meldungen des Tages in der Übersicht. Die Genfer SVP-Nationalrätin Céline Amodru will für den Bundesrat kandidieren. Sie ist die erste Kandidatin, die sich für die Nachfolge von Guy Parmelin zur Verfügung stellt. Wenn die SVP dem Parlament vorschlägt, entscheidet die Fraktion Ende November. Die Kürzung und Streichung von Boni bei Kaderleuten der Credit Suisse war rechtmäßig. Das hat das Bundesgericht entschieden. Das Bankengesetz bietet eine ausreichende Grundlage für diese Maßnahme. Der Bund hatte die Boni-Kürzung im Nachgang des Credit Suisse-Zusammenbruchs 2023 angeordnet. Die Schweiz kann 3 F-35 Kampfjets für die Schweizer Luftwaffe in Emmen bei Luzern fertig montieren und testen, ab nächstem Herbst. Das haben die RUAG, das Rüstungsunternehmen des Bundes, und der US-Flugzeughersteller Lockheed Martin nun vertraglich geregelt. Letzten Monat haben in der Schweiz etwas mehr als 2100 Personen ein Asylgesuch gestellt, im Vergleich zum September vor einem Jahr. Sei das ein Rückgang um 18%, schreibt das Staatssekretariat für Migration, SEM. Wichtigstes Herkunftsland sei weiterhin Afghanistan. Die Börsendaten von 22.05 Uhr, geliefert von SIXT, der Swiss Market Index, schließt bei 14.350 Punkten plus 1,6%. Der Dow Jones Index in New York stand kurz vor Schluss bei plus 1,1%. Der Euro wird zu 92,75 gehandelt und der Dollar zu 82,69. Und die Wetterprognose. Morgen scheint die Sonne eher milchig. Im Flachland liegt zunächst Nebel. Dieser löst sich bis am frühen Nachmittag auf. Am Nachmittag verdecken teils Wolkenfelder die Sonne. Die Temperaturhöchstwerte liegen beidseits der Alpen bei 16 bis 21 Grad. Das war Nachrichten von Radio SRF, verantwortlich Simon Richtle.
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1: Die Nachrichten von SRF um 11 mit Frank Estermann. Nach einem Cyberangriff auf eine Softwarefirma für Pensionskassen gibt es weitere Betroffene. Auch bei der Pensionskasse der Stadt Zürich sind Personendaten von Versicherten gestohlen worden. Die PK schreibt, man analysiere noch, welche Daten genau betroffen seien. Es könnten aber etwa Namen, Adressen, AHV-Nummern und Vorsorgedaten sein. Aber die Vorsorgegelder und Renten seien sicher. Wie viele Personen betroffen sind, schreibt die PK der Stadt Zürich nicht. Vor wenigen Tagen war bekannt geworden, dass mehrere Pensionskassen von diesem Cyberangriff betroffen sind, unter anderem die Bundespensionskasse Publica, bei der über 100.000 Menschen versichert sind. Die Polizeiorganisation Interpol hat ein weltweites Netzwerk zerschlagen, das Bilder und Videos von

0: Kindesmissbrauch verbreitet hat. Bei Razzien zwischen März und September haben Ermittler in 17 Ländern 95 Verdächtige festgenommen. Nach Angaben von Interpol vollstreckten Behörden in Lateinamerika und Europa dabei 127 Durchsuchungsbefehle. Die Bilanz wurde heute veröffentlicht. Die Täter nutzten Chat-Apps und Kryptowährungen, um das illegale Material zu verkaufen. Unter den Festgenommenen sind der Betreiber einer Chatgruppe mit über 700 Mitgliedern in Panama und ein Mann in Argentinien, der hunderte Mädchen erpresst haben soll. In Kolumbien befreite die Polizei ein 5-jähriges Kind. Ein Elternteil wurde verhaftet, weil er Aufnahmen des eigenen Kindes im Netz verkauft hatte. Im französischen Calais hat es einen schweren Unfall gegeben beim Eingang des Eurotunnels, der Frankreich und Großbritannien verbindet. Ein Kleinbus ist mit einem Güterzug kollidiert. 19 Menschen sind dabei verletzt worden, sagen die Behörden. Es gebe aber keine Meldungen über Tote und es sei auch niemand in Lebensgefahr. Die Rettungskräfte sind mit einem Großaufgebot im Einsatz. Zum Fußball. In der Europäischen Conference League ist Lugano mit einem Sieg in die Ligaphase gestartet. Lugano gewinnt gegen Roter Stern Belgrad aus Serbien mit 3:2. Und Thun verliert auswärts gegen Twente Enschede aus den Niederlanden mit 0:1. Die Börsendaten von SIX. Der Swiss Market Index schließt bei 14.350 Punkten plus 1,6%. Der Dow Jones Index in New York steigt um 1,1%. Der Euro wird zu 92,77 gehandelt und der Dollar zu 82,69. Das Wetter: Morgen scheint die Sonne milchig, im Flachland ist es zunächst neblig. Tagsüber ziehen teils dichtere Wolkenfelder vorüber. Es gibt 16 bis 21 Grad. Das waren Nachrichten von Radio SRF, verantwortlich Frank Estermann.
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1: Die Nachrichten von SRF um Mitternacht mit Frank Estermann. In der Schweiz droht ein Engpass beim Kerosin. Der Bund gibt deshalb Treibstoff aus den Pflichtlagern frei. Der Cyberangriff auf eine Softwarelieferantin von Pensionskassen weitet sich aus. Weitere Kassen sind betroffen. Und bei einem Unfall mit einem Zug und einem Bus vor dem Eurotunnel im französischen Calais gibt es 19 Verletzte. Das Wetter im Flachland zunächst neblig, sonst recht sonnig. Am Nachmittag teils dichtere Wolkenfelder. Seit Monaten sind Diesel, Benzin, Öl und Kerosin auf der Welt knapper als sonst, unter anderem wegen des Iran-Kriegs und des russischen Angriffskriegs gegen die Ukraine. Das spürt nun auch der Flughafen Zürich. Das Kerosin droht knapp zu werden. Die Fluggesellschaften können aber für den Moment tanken und fliegen wie sonst auch. Simon Richle.
2: Am Flughafen Zürich gibt es im Moment keine Einschränkungen beim Tanken. Das sagt die Swiss zur Nachrichtenagentur AWP. Und gleiches gelte auch für den Flughafen Genf, also keine Einschränkungen. Damit das so bleibt, hat der Bund auf die Engpässe reagiert. Er hat am späten Nachmittag mitgeteilt, aus den Pflichtlagern, die er für Krisenzeiten hat, gibt er für den Flughafen Zürich 30.000 Kubikmeter Kerosin frei. Das sind knapp 7% der Notreserve. Die Engpässe drohen, weil zurzeit weniger Treibstoff aus Deutschland in die Schweiz kommt, als es bräuchte. Der Grund dafür, weil der Wasserstand des Rheins niedrig ist, wird Kerosin stattdessen mit Güterzügen geliefert, auf den bereits stark belasteten Schienen.

0: Netz. Es gebe deshalb bei den Lieferungen immer wieder Ausfälle und Verspätungen.
1: Simon Richle. Nach einem Cyberangriff auf eine Softwarefirma für Pensionskassen gibt es weitere Betroffene. Auch bei der Pensionskasse der Stadt Zürich sind Personendaten von Versicherten gestohlen worden. Die PK schreibt, man analysiere noch, welche Daten genau betroffen seien. Es könnten aber etwa Namen, Adressen, AHV-Nummern und Vorsorgedaten sein. Aber die Vorsorgegelder und Renten seien sicher. Wie viele Personen betroffen sind, schreibt die PK der Stadt Zürich nicht. Vor wenigen Tagen war bekannt geworden, dass mehrere Pensionskassen von diesem Cyberangriff betroffen sind, unter anderem die Bundespensionskasse Publica, bei der über 100.000 Menschen versichert sind. Ebenfalls betroffen sind die Bernische Pensionskasse und die Bernische Lehrerversicherungskasse. Zu zwei weiteren Meldungen aus der Schweiz. Der Bund schafft vorübergehend mehr Unterbringungsplätze, weil die Asylgesuche saisonal leicht ansteigen. Das Staatssekretariat für Migration nimmt deshalb ab Mitte November die Zivilschutzanlage in Niederscherli im Kanton Bern mit 120 Betten wieder in Betrieb. Die Anlage in der Gemeinde Könitz soll vor allem Schutzsuchenden aus der Ukraine aufnehmen. Und in einem Gefängnis in Lausanne ist am Dienstag ein 34-jähriger Häftling gestorben. Wärter fanden den Mann bewusstlos in seiner Zelle. Reanimationsversuche blieben erfolglos. Die Staatsanwaltschaft hat eine Untersuchung eingeleitet. Nach ersten Erkenntnissen der Behörden war keine Drittperson am Tod des Marokkaners beteiligt. Im französischen Calais hat es einen schweren Unfall gegeben beim Eingang zum Eurotunnel, der Frankreich und Großbritannien verbindet. Aus Paris berichtet Kai Rienecker von der ARD.
2: Der Unfall ereignete sich außerhalb des Eurotunnels im Verladeterminal von Coquel bei Calais. Nach Auskunft der zuständigen Unterpräfektin ist dort ein Kleinbus mit einem anfahrenden Güterzug zusammengestoßen. Dabei soll es 19 Verletzte bei den Businsassen gegeben haben, zwei davon wurden schwer verletzt. Niemand soll in Lebensgefahr schweben. Bei den Businsassen handelte es sich um Lkw-Fahrer mit verschiedenen Nationalitäten, die von ihren Fahrzeugen zu den Personenkabinen transportiert wurden, um mit dem Zug nach London zu fahren. Vor Ort im Eingangsterminal des Eurotunnels waren zahlreiche Rettungskräfte und Hubschrauber im Einsatz. Der Zugverkehr durch den Eurotunnel wurde durch den Unfall nach Behördenangaben nicht größer beeinträchtigt. Mit Störungen bei den Eurostar-Zügen ist auch nach Angaben der Betreibergesellschaft nicht zu rechnen.
1: Kai Rienecker hat berichtet. Die Polizeiorganisation Interpol hat ein weltweites Netzwerk zerschlagen, das Bilder und Videos von Kindsmissbrauch verbreitet hat. Bei Razzien zwischen März und September haben Ermittler in 17 Ländern 95 Verdächtige festgenommen. Nach Angaben von Interpol vollstreckten Behörden in Lateinamerika und Europa dabei 127 Durchsuchungsbefehle. Die Bilanz wurde am Donnerstag veröffentlicht. Die Täter nutzten Chat-Apps und Kryptowährungen, um das illegale Material zu verkaufen. Unter den Festgenommenen sind der Betreiber einer Chatgruppe mit über 700 Mitgliedern in Panama und ein Mann in Argentinien, der hunderte Mädchen erpresst haben soll. Zum Sport mit Fußball. In der Europäischen Conference League ist Lugano mit einem Sieg in die Ligaphase gestartet. Lugano gewinnt gegen Roter Stern Belgrad aus Serbien mit 3:2. Und Thun verliert auswärts gegen Twente Enschede aus den Niederlanden mit 0:1. Das Wetter. Heute liegt über dem Flachland zunächst Nebel, der sich tagsüber auflöst. Sonst ist es recht sonnig. Am Nachmittag verdecken dichtere Wolkenfelder teilweise die Sonne. Die Temperaturen erreichen 16 bis 21 Grad. Das war Nachrichten von Radio SRF. Verantwortlich Frank Estermann. SRF Verkehrsinfo von 0.05 Uhr auf der A1 Bern-St. Gallen zwischen Zürich-Affoltern und Zürich-Seebach in beiden Richtungen Stau wegen Bauarbeiten.
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1: Die Nachrichten von SRF um 1 mit Frank Estermann. Nach einem russischen Angriff ist in Teilen der ukrainischen Hauptstadt Kiew und weiteren Gebieten in der Nähe der Hauptstadt der Strom ausgefallen. Es sei eine Anlage der kritischen Energieinfrastruktur getroffen worden, teilte das Energieministerium mit. Die Stromversorgung werde wiederhergestellt, sobald dies die Sicherheitslage zulasse. Der Bürgermeister von Kiew, Vitali Klitschko, schreibt auf Telegram, in Teilen von Kiew sei außerdem nach dem Angriff der Wasserdruck gesunken. An der Behebung werde gearbeitet. Russland hat zuletzt vermehrt die ukrainische Energieinfrastruktur ins Visier genommen. Am Mittwoch waren zwischenzeitlich rund 600.000 Haushalte ohne Strom, schrieb Präsident Volodymyr Zelensky. Zu weiteren Meldungen des Abends. Im französischen Calais hat es einen schweren Unfall gegeben beim Eingang des Eurotunnels, der Frankreich und Großbritannien verbindet. Ein Kleinbus ist mit einem Güterzug kollidiert. 19 Menschen sind dabei verletzt worden, sagen die Behörden. Es gebe aber keine Meldungen über Tote und es sei auch niemand in Lebensgefahr. Und die Polizeiorganisation Interpol hat ein weltweites Netzwerk zerschlagen, das Bilder und Videos von Kindsmissbrauch verbreitet hat. Bei Razzien zwischen März und September haben Ermittler in 17 Ländern 95 Verdächtige festgenommen. Nach Angaben von Interpol verstreckten Behörden in Lateinamerika und Europa dabei 127 Durchsuchungsbefehle. In Deutschland wird das Rauchen in den kommenden Jahren deutlich teurer. Das Parlament hat am Abend die Steuer auf Tabakprodukte erhöht. Die Steuer soll in den kommenden 4 Jahren regelmäßig steigen. Bis im Jahr 2030 könnte eine Packung Zigaretten im Schnitt knapp 12 Euro kosten. Heute sind es rund 8 Euro. Dank der Steuererhöhung will der Staat in den kommenden 4 Jahren rund 12 Milliarden Euro zusätzlich einnehmen. Der Entscheid muss noch von den deutschen Bundesländern abgesegnet werden. Zum Sport mit Fußball. In der Europäischen Conference League ist Lugano mit einem Sieg in die Ligaphase gestartet. Lugano gewinnt gegen Roter Stern Belgrad aus Serbien mit 3:2. Und Thun verliert auswärts gegen Twente Enschede aus den Niederlanden mit 0:1.

0: Das Wetter: Im Flachland ist es zunächst neblig, sonst recht sonnig. Am Nachmittag verdecken dichtere Wolkenfelder teilweise die Sonne. Es gibt 16 bis 21 Grad. Das war Nachrichten von Radio SRF, verantwortlich Frank Estermann.
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1: Die Nachrichten von SRF um 2 mit Frank Estermann. Nach einem russischen Angriff ist in Teilen der ukrainischen Hauptstadt Kiew und weiteren Gebieten in der Nähe der Hauptstadt der Strom ausgefallen. Es sei eine Anlage der kritischen Energieinfrastruktur getroffen worden, teilte das Energieministerium mit. Die Stromversorgung werde wiederhergestellt, sobald dies die Sicherheitslage zulasse. Der Bürgermeister von Kiew, Vitali Klitschko, schrieb auf Telegram, in Teilen von Kiew sei nach dem Angriff außerdem der Wasserdruck gesunken. An der Behebung werde gearbeitet. Russland hat zuletzt vermehrt die ukrainische Energieinfrastruktur ins Visier genommen. Am Mittwoch waren zwischenzeitlich rund 600.000 Haushalte ohne Strom, schrieb Präsident Volodymyr Zelensky. Zu zwei weiteren Meldungen des Abends. Im französischen Calais hat es einen schweren Unfall gegeben beim Eingang des Eurotunnels, der Frankreich und Großbritannien verbindet. Ein Kleinbus ist mit einem Güterzug kollidiert. 19 Menschen sind dabei verletzt worden, sagen die Behörden. Es gebe aber keine Meldungen über Tote und es sei auch niemand in Lebensgefahr. Und die Polizeiorganisation Interpol hat ein weltweites Netzwerk zerschlagen, das Bilder und Videos von Kindsmissbrauch verbreitet hat. Bei Razzien zwischen März und September haben Ermittler in 17 Ländern 95 Verdächtige festgenommen. Nach Angaben von Interpol vollstreckten Behörden in Lateinamerika und Europa dabei 127 Durchsuchungsbefehle. In Deutschland wird das Rauchen in den kommenden Jahren deutlich teurer. Das Parlament hat am Abend die Steuer auf Tabakprodukte erhöht. Die Steuer soll in den kommenden 4 Jahren regelmäßig steigen. Bis im Jahr 2030 könnte eine Packung Zigaretten im Schnitt knapp 12 Euro kosten. Heute sind es rund 8 Euro. Dank der Steuererhöhung will der Staat in den kommenden 4 Jahren rund 12 Milliarden Euro zusätzlich einnehmen. Der Entscheid muss noch von den deutschen Bundesländern abgesegnet werden. Zum Sport mit Fußball. In der Europäischen Conference League ist Lugano mit einem Sieg in die Ligaphase gestartet. Lugano gewinnt gegen Roter Stern Belgrad aus Serbien mit 3:2. Und Thun verliert auswärts gegen Twente Enschede aus den Niederlanden mit 0:1. Das Wetter. Im Flachland ist es zunächst neblig, sonst recht sonnig. Am Nachmittag verdecken dichtere Wolkenfelder teilweise die Sonne. Es gibt 16 bis 21 Grad. Das waren Nachrichten von Radio SRF, verantwortlich Frank Estermann.
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